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3: Ein Montag, liebe Hörer, zwei Stunden mit Treffpunkt am Vormittag. Ich hoffe, dass wir Sie bei Laune halten. Ich bin Christina Arnold und ich habe heute für die gute Stimmung schöne Lieder ausgesucht und folgende Themen. In Budapest fand am Wochenende das 31. internationale Buchfestival statt und die Ungarndeutschen hatten auch einen Stand. Danach hören Sie ein Gespräch mit Teilnehmer einer Studienreise aus Klausenburg, Rumänien, die Erlebnisse bei den Ungarndeutschen sammelten. Und ab morgen gibt es wieder neue Sendungen bei unser Bildschirm. Marti Schermerzi erzählt Ihnen schon heute über den Inhalt der morgigen Sendung. Liebe Hörer, ich wünsche Ihnen beste Unterhaltung.

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1: Es folgen die Nachrichten, am Mikrofon Christina Arnold. In Europa ist die Zahl der Asylantenanträge weiter zurückgegangen. In den ersten 9 Monaten dieses Jahres wurden in den 27 EU-Staaten sowie Norwegen und der Schweiz rund 453 Anträge auf internationalen Schutz registriert. Das sind 24,3% weniger als im gleichen Zeitraum des Vorjahres. Das berichtet die Welt am Sonntag. Unter Berufung auf bisher unveröffentlichte Zahlen der EU-Asylagentur. Die meisten Anträge wurden in Frankreich mit knapp 99.000 und in Italien mit rund 78.500 registriert. Deutschland liegt mit gut 70.000 Anträgen auf Platz 3. Die Inflation in der Eurozone ist im September wegen hoher Energiepreise deutlich auf den höchsten Stand seit 3 Jahren gestiegen. Die Verbraucherpreise legten im Jahresvergleich um 3,8% zu, wie das Statistikamt Eurostat in Luxemburg nach einer ersten Schätzung mitteilte. Das ist die höchste Inflationsrate seit September 2023. Im August hatte sie noch bei 3,2% gelegen. Damit liegt sie weit über dem Preisziel der Europäischen Zentralbank, die mittelfristig eine Jahresinflation von 2% anpeilt. Ökonomen erwarten daher, dass die EZB die Leitzinsen ein drittes Mal in diesem Jahr erhöht. Der für Sparer und Banken wichtige Einlagezins würde damit auf 2,75% steigen. In Europa führten die Flüsse im Sommer so wenig Wasser wie seit 30 Jahren nicht. Gleichzeitig waren die Meere rund um Europa ungewöhnlich warm. Das geht aus einem Bericht des EU-Klimawandeldienstes Copernicus hervor. Demnach wurden im Juli und August an vielen großen Flüssen wie Rhein, Donau, Po, Loire, Rhône und seine rekordniedrigen Abflüsse registriert. Die Folge sei ein erhöhter Druck auf Bewässerung, Kühlung von Kernreaktoren, Wasserkraft, Süßwasserverfügbarkeit und Energieversorgung gewesen. Das verdeutliche den engen Zusammenhang zwischen Klimawandel und geopolitischen Herausforderungen wie der Energiesicherheit, hieß es vom Dienst des EU-Erdbeobachtungsprogramms Copernicus. Den Copernicus-Daten zufolge war der Sommer für den Gesamtkontinent der drittwärmste und für Westeuropa der wärmste Sommer seit Aufzeichnungsbeginn. Westeuropa verzeichnete eine Durchschnittstemperatur von 21,7 Grad Celsius, was 2,5 Grad über dem Schnitt der Jahre 91 bis 2020 liegt.
0: Das Wetter.
1: Erst am Donnerstag erreicht uns eine Kaltluftfront. Bis dahin wird es weiterhin viel Sonnenschein geben mit fast sommerlichen Temperaturen. Heute steigen die Temperaturen bis 25 Grad Celsius am Nachmittag. Am Donnerstag soll auch Regen kommen. Das waren die Nachrichten, gesprochen von Christina Arnold.
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0: Das ist Treffpunkt am Vormittag. Bei der 31. Internationalen Buchmesse in Budapest haben sich auch die Ungarndeutschen mit einem Stand präsentiert und auch Programme angeboten für die Zuschauer. Johann Schutt, Vorsitzender von FUDAK, dem Verband Ungarndeutscher Autoren und Künstler, erzählt über das Wochenende.
1: Wir haben schon seit einigen Jahren mit Hilfe der Landesselbstverwaltung der Ungarndeutschen und des Ungarndeutschen Kultur- und Informationszentrums und FUDAK, also einen gemeinsamen Stand, LDU-Zentrum FUDAK. Das ist eine große Sache, glaube ich, dass wir hier präsent sind. Jedes Jahr hatten wir auch eigene Programme. Dieses Jahr ist ein besonderes Jahr, weil die deutschsprachigen Literaturen Gastland sind. Also die Frankfurter Buchmesse hat den bisher gemeinsamen Stand der Deutschen, Österreicher und Schweizer übernommen sozusagen. Und zusammen mit Pro Helvetia und österreichischem Kulturforum die deutschsprachigen Literaturen stellen sie vor hier, noch dazu in Mitte des Buchfestivals, also an einem sehr schönen, guten Platz. Und die haben sogar auch noch zusätzlich aus Liechtenstein und deutschsprachige Literatur aus Belgien zeigen sie. Allerdings darf die Frankfurter Buchmesse keine Bücher verkaufen, leider. Denn das Interesse wäre gut. So hat das Zentrum diese Aufgabe übernommen. Also an unserem Stand kann man einige Bücher kaufen, deren Autoren hier auftreten und lesen. Also das ist eine sehr gute Zusammenarbeit mit dem Goethe-Institut. Und auf diese Weise ist die ungarndeutsche Literatur Bestandteil des deutschsprachigen Programms geworden. So dürfen wir den Stand der Frankfurter Buchmesse für unsere Lesungen. Gestern war Angela Korbe hier und heute haben wir noch zwei weitere FUDAK-Lesungen. Die eine ist, wir werden Kunstbücher vorstellen, genauso auch am Stand der Frankfurter Börse. Und hier im Programmsaal werden wir Arnold Christinas neues Buch vorstellen.
0: Wie muss man diesen Stand der Ungarndeutschen vorstellen? Also was kann man denn da alles anbieten? Was ist das Angebot?
1: Bei uns an unserem Stand haben wir alle Publikationen des Zentrums, also diese Blickpunktbücher und auch Publikationen der Landesselbstverwaltung der Ungarndeutschen, zum Beispiel dieses Brettspiel Gemeinsamer Wege, der noch immer ein Renner ist, kann man wohl sagen. Wir haben unsere Literaturpublikationen, alle unsere Kunstpublikationen. Wir haben auch einige Publikationen des Germanistischen Instituts der ELTE, also wissenschaftliche Beiträge zur Volkskunde der Ungarndeutschen zum Beispiel, aber auch einige ungarischsprachige oder zweisprachige, die früher noch vom Verband herausgegeben worden, die Beiträge zur gemeinsamen Heimat und ähnliches. Also ein sehr vielfältiges Angebot und wie ich sehe, die Bücher werden auch gekauft.
0: Auch die Neue Zeitung wird zum Beispiel angeboten?
1: Ja, das ist einfach, kann man mitnehmen. Also das ist nur so ein bisschen Reklame, um hier präsent zu sein und wir haben da auch einige so Kleinigkeiten für den Käufer, für die Kunden vorbereitet, sowohl das Zentrum als auch wir, so Notizbücher oder kleine Schlüsselanhänger und ähnliches.
0: Hat denn so ein Buchfestival auch heute noch so eine Wirkung in diesem Internetzeitalter, wo man quasi auch schon alles digital hat, auch Bücher ersetzt?
1: Also ich glaube, dieses Gedränge hier, was gerade heute am Samstag, es ist meistens der meistbesuchte Tag, zeigt, dass das Interesse am Buch noch immer sehr, sehr lebendig ist, sehr groß ist. Ich habe hier mehrere Bekannte, die kiloweise Bücher gekauft haben. Viele Verlage geben jetzt Rabatt. Und sogar der Taxifahrer, der mich hierher gebracht hat, hat, als ich gesagt habe zum Buchfest, oh, da muss meine Frau kommen, denn die kauft ständig Bücher. Also ich glaube, trotz digital und so weiter, ist das gedruckte Buch noch immer sehr, sehr begehrt, Gott sei Dank.
2: wie sieht die Zukunft bei Fudaka aus? Denn der Druck dieser Bücher kostet ja immer mehr. Also was ist da der Plan? Oder wie kann man dann diese Bewerbungen ein bisschen...
1: Wir können planen, aber das hängt nicht von uns ab. Wir wissen jetzt von der neuen Regierung, dass die Gelder nicht erhöht werden, auf keinen Fall. Aber die wollen zum Beispiel bei BGA, also beim Bettlengabor Fundsverwalter, Rubriken machen, also nicht eine Buch, die Herausgabe eines Buches mit einem Lammfestival vergleichen, sondern eigene Sparten und dann in dieser Sparte entscheiden, was förderungswürdig ist und was nicht.
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1: Die Meldungen aus dem ungarndeutschen Bereich hören Sie am 5. Oktober von Melitta Hengel. Die Landesselbstverwaltung der Ungarndeutschen erwartet Vorschläge für die Ehren Nadelingot für das Ungarndeutschtum sowie für den Valeria-Koch-Preis 2027. Vorschläge für die höchste Auszeichnung der Ungarndeutschen werden bis zum 19. Oktober erwartet. Nominierungen für den Jugendpreis können bis zum 4. November eingereicht werden. Die ausführlichen Informationen zu beiden Preisen finden Sie auf der Webseite der EDU. Die Landesselbstverwaltung der Ungarndeutschen schreibt in Zusammenarbeit mit dem Partner Selbstverwaltungen anderer Nationalitäten ein Stipendium für Studenten der Fächer Nationalitäten, Kindergartenpädagogik, Nationalitätenlehrer in der Unterstufe, der Oberstufe und der Mittelschule oder Sprachlehrer der jeweiligen Nationalitätensprache aus. Bewerbungsfrist ist der 22. Oktober um 16 Uhr. Weitere Informationen auf der Homepage der EDU. Für ein dokumentarisches Theaterstück mit Premiere im März 2027 sucht die Deutsche Bühne Ungarn Menschen, die den Umbruch der 1980er und 90er Jahre in Ungarn selbst erlebt haben und ihre Erinnerungen teilen möchten. Haben Sie selbst etwas erlebt oder kennen Sie jemanden mit einer Geschichte aus dieser Zeit? Dann melden Sie sich unter bareit@dbu.hu. Die Deutsche Bühne Ungarn freut sich auf spannende Lebensgeschichten. Die neueste Ausgabe von Koch mit, Mach mit, dem Jugendprojekt der EDU ist da. Im nächsten Teil des kulinarischen Projekts werden Rezepte aus Gavo Vencellu vorgestellt. Das neue Video sowie weitere Informationen finden Sie auf der Webseite der EDU. Am 6. Oktober ab 17.30 Uhr wird ein schwäbisches Tanzhaus für Kinder in Baie angeboten. Der Veranstaltungsort ist das UBZ in der Donaustraße 35 in Baie. Der Eintritt ist kostenlos. Alle tanzlustigen Kinder sind herzlich willkommen. Am 8. Oktober wird in Esztergom der Film von Christoph Solymos mit dem Titel »So redeten wir« in St. Ivan gezeigt. Die Filmvorführung beginnt um 17.30 Uhr. Der Veranstaltungsort ist die Deák-Ferenc-Straße 4 in Esztergom. Es werden alle herzlich erwartet. Die VUK Jugendleiterbildung findet zwischen dem 9. und 11. Oktober in 5 Kirchen statt. Ungarn-Deutschtum, viel Spaß, Musik, Spiel und neue Begegnungen. Das alles steht im Mittelpunkt des Programms des Vereins. Weitere Informationen zum Programm und zur Anmeldung finden Sie auf der Facebook-Seite vom Verein für Ungarn-Deutsche Kinder. Das Ungarn-Deutsche Kultur- und Informationszentrum und Bibliothek lädt am 10. Oktober um 10.30 Uhr zum Puppentheater ein. Gezeigt wird das Stück »Die sieben Schwaben«. Der Veranstaltungsort ist das Haus der Ungarn-Deutschen in der Lendvai-Straße 22 in Budapest. Die Teilnahme ist kostenlos, aber nur nach vorheriger Anmeldung unter info@zentrum.hu möglich. Alle werden herzlich erwartet. Am 10. Oktober wird in Nadasch das 17. Treffen der Familienmusiker organisiert. Die Veranstaltung beginnt um 10 Uhr. Es sind alle herzlich willkommen. Ebenfalls am 10. Oktober wird auch das Herbstfest in Hakan veranstaltet. Das Programm beginnt um 17 Uhr mit einer heiligen Messe. Ab 17.45 Uhr folgt Platzmusik zur Einstimmung im Josef Gisch Kulturhaus. Das Kulturprogramm beginnt um 18 Uhr und wird gefolgt von einem Abendessen und einem Ball mit der Platinkapelle. Weitere Informationen zum Programm erhalten Sie von der Deutschen Selbstverwaltung Hakan. In der Deutschen Nationalitäten-Grundschule von Sopron wird ein Tanzhaus am 14. Oktober zwischen 18 Uhr und 19.30 Uhr veranstaltet. Tanzen, Traditionen, Gemeinschaft und viel Spaß erwarten die Interessenten. Alle sind herzlich willkommen.
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1: Es folgen die Nachrichten, am Mikrofon Christina Arnold. In Europa ist die Zahl der Asylantenanträge weiter zurückgegangen. In den ersten 9 Monaten dieses Jahres wurden in den 27 EU-Staaten sowie Norwegen und der Schweiz rund 453 Anträge auf internationalen Schutz registriert. Das sind 24,3% weniger als im gleichen Zeitraum des Vorjahres. Das berichtet die Welt am Sonntag. Unter Berufung auf bisher unveröffentlichte Zahlen der EU-Asylagentur. Die meisten Anträge wurden in Frankreich mit knapp 99.000 und in Italien mit rund 78.500 registriert. Deutschland liegt mit gut 70.000 Anträgen auf Platz 3. Die Inflation in der Eurozone ist im September wegen hoher Energiepreise deutlich auf den höchsten Stand seit 3 Jahren gestiegen. Die Verbraucherpreise legten im Jahresvergleich um 3,8% zu, wie das Statistikamt Eurostat in Luxemburg nach einer ersten Schätzung mitteilte. Das ist die höchste Inflationsrate seit September 2023. Im August hatte sie noch bei 3,2% gelegen. Damit liegt sie weit über dem Preisziel der Europäischen Zentralbank, die mittelfristig eine Jahresinflation von 2% anpeilt. Ökonomen erwarten daher, dass die EZB die Leitzinsen ein drittes Mal in diesem Jahr erhöht. Der für Sparer und Banken wichtige Einlagezins würde damit auf 2,75% steigen. In Europa führten die Flüsse im Sommer so wenig Wasser wie seit 30 Jahren nicht. Gleichzeitig waren die Meere rund um Europa ungewöhnlich warm. Das geht aus einem Bericht des EU-Klimawandeldienstes Copernicus hervor. Demnach wurden im Juli und August an vielen großen Flüssen wie Rhein, Donau, Po, Loire, Rhône und seine rekordniedrigen Abflüsse registriert. Die Folge sei ein erhöhter Druck auf Bewässerung, Kühlung von Kernreaktoren, Wasserkraft, Süßwasserverfügbarkeit und Energieversorgung gewesen. Das verdeutliche den engen Zusammenhang zwischen Klimawandel und geopolitischen Herausforderungen wie der Energiesicherheit, hieß es vom Dienst des EU-Erdbeobachtungsprogramms Copernicus. Den Copernicus-Daten zufolge war der Sommer für den Gesamtkontinent der drittwärmste und für Westeuropa der wärmste Sommer seit Aufzeichnungsbeginn. Westeuropa verzeichnete eine Durchschnittstemperatur von 21,7 Grad Celsius, was 2,5 Grad über dem Schnitt der Jahre 1991 bis 2020 liegt.

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1: Erst am Donnerstag erreicht uns eine Kaltluftfront. Bis dahin wird es weiterhin viel Sonnenschein geben mit fast sommerlichen Temperaturen. Heute steigen die Temperaturen bis 25 Grad Celsius am Nachmittag. Am Donnerstag soll auch Regen kommen. Das waren die Nachrichten, gesprochen von Christina Arnold.
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0: Austauschprogramme zwischen Ungarndeutschen und Rumäniendeutschen finden regelmäßig statt. In der Organisation der LDU und UMZ waren dieses Wochenende Pädagogen aus Klausenburg in Südungarn zu Besuch. Durch die Unterstützung des BMI konnten sie mehrere Orte besuchen und viel über die ungarndeutschen Schulen und Kindergärten erfahren.
1: Ich heiße Andrea Sass und komme aus Klausenburg, Kolozsvár, Rumänien und bin da Deutschlehrerin an der deutschen Schule, an der Schule für Deutsch als Muttersprache, die einzige Schule aus unserem Landkreis, in der die Unterrichtssprache Deutsch ist. Ich habe auch diese Schule besucht und auch meine Kinder haben diese Schule absolviert, also bin ich mit Deutsch als Muttersprache eng verbunden. Hier war ich auch Leiterin des Fachbereichs Deutsch, bevor ich jetzt seit dem 1. September auch Rentnerin bin.
0: Sie machen jetzt aber eine Studienreise zu den Ungarndeutschen. Wie ist es dazu gekommen?
1: Zu der Studienreise kam es dazu, als ich noch stellvertretende Schulleiterin war, zuständig für diese deutsche Abteilung aus unserer Schule. Ich habe das über das Deutsche Forum erfahren. Und zwar hieß es damals, ob wir nicht eine Gruppe Lehrer, Lehrerinnen und auch Kindergärtner und Kindergärtnerinnen bei uns empfangen möchten. Und ja, ich war eigentlich froh über dieses Angebot und voriges Jahr haben wir dann diese Gruppe bei uns empfangen. Wir haben sie aufgeteilt, haben sie auch in einen deutschen Kindergarten aus der Stadt geschickt und auch in der Grundschule empfangen und sie sind dann zu uns in den Unterricht auf Besuch gekommen.
0: Und jetzt sind Sie mit einer Gruppe hergereist. Wie sieht diese Gruppe aus?
1: Also die Gruppe sieht fast so genauso aus, wie wir sie auch bei uns, die Gruppe aus Ungarn, aufgeteilt haben. Also haben wir versucht, alle Bereiche abzudecken und wir haben, wie gesagt, drei Kindergärtnerinnen mitgebracht, vier Grundschullehrerinnen, dann Lehrerinnen aus unserer Schule, die eigentlich von allen Fächern sind, also angefangen von Mathematik über Deutsch, Geschichte, haben wir alle Fachbereiche dabei und wir haben sogar von der Hochschule eine Hochschullehrerin auch dabei, die heute jetzt nicht hier ist. Aber damals, als die Lehrer bei uns waren, haben sie auch die Hochschule, die Universität Babeș-Bolyai besucht.
0: Ja, wenn Sie jetzt das Programm so ein bisschen überblicken, was sind denn die Prioritäten? Also was möchten Sie denn hier in Ungarn durch Ihre Reise erfahren oder erlernen?
1: Also ich glaube, dass es bereichernd ist, wenn man vergleicht, wenn man Gemeinsamkeiten und Unterschiede beobachten kann und durch diese Gemeinsamkeiten, aber auch durch die Unterschiede sieht man ja, was man hier besser macht, was hier besser ist und umgekehrt, wenn die Lehrer sehen, was man bei uns anders macht und vielleicht besser. Also durch diese Beobachtungen und wenn man über diese Beobachtungen auch reflektiert, kann man eigentlich kommt man zu einem sehr fruchtbaren Austausch.
0: Was sind denn die ersten Eindrücke?
1: Also erstmal sind die Eindrücke sehr zahlreich und man muss sie alle verarbeiten. Ich habe in den letzten 2 Tagen sehr viele Informationen bekommen und habe schon einige Unterschiede gesehen, vor allem weil wir gestern uns mit der Ausbildung und mit der Vorbereitung der Kindergärtner, Grundschullehrerinnen und der Lehrerinnen uns beschäftigt haben. Also dort sind schon große Unterschiede und also dass sie stärker fachlich orientiert orientiert sind. Bei uns sind sie viel allgemeiner. Und die Ausbildung, die pädagogische Ausbildung ist bei uns kürzer. Und wir haben keine Hochschule, die eigentlich nur fürs Lehramt vorbereitet und dann auch fürs Lehramt in deutscher Sprache. Also bei uns können Lehrer Germanistik, Geschichte, Mathematik studieren und dann eine kurze pädagogische Ausbildung, also mehrere Module, nicht so kurz, aber auf jeden Fall kürzer. Und der praktische Teil ist vor allem kürzer. Also der theoretische Teil ist schon, glaube ich, in Ordnung, aber der praktische Teil ist hier länger.
0: Sie besuchen hier auch Bildungseinrichtungen. Wie ist da der Eindruck?
1: Am schnellsten bemerkt man die Unterschiede, die stechen dann ins Auge. Aber es gibt schon viele Gemeinsamkeiten, dass der Alltag geregelt ist, dass die Kinder eingeteilt werden, vor allem hier jetzt im Kindergarten nach Alter. Das ist ähnlich. Aber natürlich sieht man, dass das Temperament der Kinder anders ist, das Temperament der Menschen ist verschieden und es gibt uns natürlich einen geordneteren Eindruck.
0: Warum sind solche Reisen gut? Was glauben Sie, warum sind solche Reisen wichtig?
1: Also ich glaube, sie sind wichtig, weil sie von unten und auf Ebenen der gleichwertigen Pädagogen basieren. Und da können sich direkt Kindergärtnerinnen mit Kindergärtnerinnen austauschen, Lehrerinnen mit Lehrerinnen, Grundschullehrerinnen. Und ich glaube, dass das mehr bringt, als dass immer nur die Leitungen zusammenkommen.
0: Entstehen dann auch so persönliche Kontakte, also wo Sie sagen, ja, jetzt habe ich Kontakt zu dieser Schule aufgenommen und das behalte ich aus welchem Grund auch immer?
1: Also viele von hier aus der Gruppe sind mit diesen Zielen gekommen. Vor allem habe ich das ausdrücklich aus unserem Kindergarten erfahren, wo die Leiterin leider nicht mitkommen konnte, aber sie hatte dieses Ziel, dass Verbindungen entstehen. Natürlich ist das mit so kleinen Kindern viel schwieriger als mit älteren Schülern. Aber das Ziel haben viele von hier und ich glaube, dass das eine sehr gute Initiative ist, denn interessanterweise haben wir viele Beziehungen mit Deutschland, mit Österreich, mit weit entfernten Ländern, sogar in England waren wir mit unseren Schülern. Aber ich glaube, wir müssen auch zurückblicken auf unsere engen Nachbarn und eine gute Beziehung aufbauen, die basiert auf kleinen Beziehungen unter den Menschen.
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0: Wir befragten auch einige Pädagogen der Klausenburger Austauschgruppe, die am vergangenen Wochenende in der Branau die Bildungseinrichtungen besuchten.
1: Ich bin die Karin Hedrich aus Klausenburg, unterrichte in der Grundschule, 4. Klasse. Und wir sind sehr begeistert von diesem Austausch hier, wie wir empfangen wurden, so herzlich und sehr respektvoll und wie man sich hier einsetzt für uns. Wir sind wirklich alle aus dem Häuschen sehr begeistert und sehr zufrieden.
2: Hallo, ich bin die Sarina Meier, ich bin auch Grundschullehrerin, ich unterrichte auch in Rumänien, in Klausenburg und genieße einfach die Zeit hier.
3: Was sind denn die Eindrücke, wo Sie sehen, das könnte ich zu Hause auch vielleicht machen oder wo Sie neue Informationen bekommen haben?
1: Also bis jetzt gestern im Vortrag, da waren sehr viele Eindrücke, auch gerade beim Organisatorischen, wie ihr euch organisiert habt, was mich beeindruckt hat, dass die Schulen auch autonom sind und selbstbestimmen können, auch in der Verwaltung. All die Programme und die ganze Organisation, die hat mich überwältigt.
2: Alles war neu. Wir unterrichten in der Grundschule. Was wir heute gesehen haben, war Kindergarten. Also Kindergarten ist neu für mich.
1: Jetzt sehe ich mich, nachdem ich die Kleinen gesehen habe, auch gerade die Krippenkinder, sehe ich mich danach in einer Krippe zu arbeiten. Wir haben jetzt vierte Klasse. Und der Kindergarten, der hat mich umgehauen. Und jetzt gerade hier in dem Raum mit den historischen Reliquien, oh, da habe ich mich abfotografiert. Das will ich unbedingt nachmachen. Unbedingt.
3: Brauchtumspflege. Wie ist denn bei Ihnen so der Alltag? Also gibt es viele Schüler, die noch Deutsch lernen möchten?
1: Ja. Der Ansturm ist groß. Wir sind auch eine große Stadtschule in Klausenburg. Jeweils 3 Parallelklassen, manchmal auch 4. Und die gehen von Grundschule, also Vorbereitungsklasse bis zum Lyzeum, jeweils 3 Klassen in deutscher Sprache. Der Ansturm ist ziemlich groß. Alle schaffen Abitur, studieren, fahren dann ins Ausland, nach Deutschland, kommen aber wieder zurück. Also die Welt ist dann offen.
3: Waren Sie schon öfters hier in Ungarn?
2: Nein, das ist das erste Mal.
3: Möchte man immer das erneuern, also den Unterricht, die Methoden, sucht man immer was Neues?
2: Ja, man sucht immer was Neues und man gibt sich immer Mühe, einfach mit der Zeit zu kommen und alles modern zu gestalten, denn die Eltern sehen, wie es im Ausland ist oder sie bekommen einfach mit, was neu ist und dann wollen sie das auch haben, obwohl wir wenig in diesem Sinne vorbereitet werden oder wir haben wenige Fortbildungen, in denen wir so ganz neue Sachen lernen.
3: Und sind die Kinder dann auch offener, also neugieriger, wenn so was Neues kommt?
2: Ja, vor allem alles, was jetzt mit Robotik zu tun hat, ist ganz interessant. Die wollen einfach selbst Sachen machen und dann müssen wir das auch anbieten, obwohl uns niemand im Voraus gesagt hat, was wir dort machen müssen.
1: Bei mir ist es gerade anders. Ich wollte auf dem neuesten Stand sein und mit dem neuesten und mit den neuesten Methoden und mit Technik und allem. Und bei dieser Generation hatte ich so das Gefühl, also ich will irgendwie wieder zurück aufs Einfache, auf schöne Hefteinträge und auf mehr Hand, also dieses Handwerkliche, Authentische. Und bei dieser Generation, gut, ich helfe mir selber mit Technik, aber die Kinder möchte ich so viel wie möglich selbst gestalten lassen, nachhaltiger im Ressourcenbereich.
3: Warum sind solche Reisen gut oder wichtig?
1: Erst einmal für unser Wohlbefinden, für unser seelisches Wohlbefinden und auch fürs Kollektiv. Also das ist jetzt für unser persönliches Wohlbefinden, dass wir als Kollektiv zusammenkommen, uns austauschen. Dann sehen wir was ganz anderes und die ganzen Eindrücke nehmen wir mit, setzen sie um und das steigert dann auch die Qualität bei uns.
3: Für Sie auch?
2: Ich kann einfach zustimmen. Ja. Also zum Beispiel, wir hatten gestern zum ersten Mal Zeit, einfach bei einem Gläschen zu erzählen und zu schauen, was die anderen tun, was meine Kollegen machen, sie einfach kennenzulernen, denn in der Schule hatten wir nie die Zeit dafür. Also das war immer so knapp und immer mussten wir nach Hause und den nächsten Tag vorbereiten und jetzt haben wir einfach mal die Zeit.
1: Also, dafür. Wir sind jetzt voll bepackt mit Inspiration und wir sind erst 10 Uhr morgens schon voll inspiriert mit Sachen, die wir umsetzen wollen, fotografieren, weil wir jetzt diesen Schirm hier, den mache ich nach. Oder Ihr Museum, das Kleine, das will ich unbedingt nachmachen.
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1: Liebe Hörer, morgen um 7.05 Uhr auf Duna TV und um 13.59 Uhr auf DunaWord sehen Sie die nächste Ausgabe unserer Fernsehsendung Unser Bildschirm. Diesmal führt uns die Sendung nach St. Ivan, wo das Heimatmuseum in diesem Jahr sein 40-jähriges Bestehen feiert. Wir schauen zurück auf die Geschichte des Hauses, gewinnen einen Einblick in die Restaurationsarbeiten und sehen, wie die Räume heute von der deutschen Gemeinschaft genutzt werden. Hören Sie nun in einige Gespräche aus unserer Sendung hinein und gewinnen Sie bereits jetzt einen Eindruck von der morgigen Sendung. Zuerst sprechen Mario Mirk und Mario Engertny, geborene Gatosch, über die Geschichte des Hauses.
2: Die Familie Gabeli hatte hier ein Wirtshaus in dem Haus daneben. Und das Haus, in dem wir jetzt sitzen, war das Wohnhaus der Gabelis. Dieses Wohnhaus wurde 1908 gebaut.
3: Und ich habe einen Onkel, kurz mein Papa, der jüngste Bruder. Und der hat mit Großvater und Großmutter in den Haus gewohnt. Später, wie die Großmutter und Großvater schon gestorben sind, ist der Peter, mein Onkel, mit seiner Frau und mit ihrem Mann, sind sie auf Deutschland gegangen und sind nicht mehr zurückgekommen.
2: Dann wurde dieses Haus staatliches Eigentum. Aber die Familie wollte nicht, dass dieses Haus nur so dem Staat gehört. Dann gab es so einen Zwischenfall, dass die Gemeinde das Haus verkaufen wollte, und zwar an den damaligen, man sagt Notar, aber er war kein Notar, sondern er war der Sekretär der Gemeinde.
3: Und mein Bruder, der Joshi, Gatos Joshi, er hat gehört, dass der Mensch, der will das Haus holen. So, da wird er nicht keine Erlaubnis geben. Und ist jetzt ein Rathaus gegangen und hat gesagt, er wird St. Ivani Rat und dein Mann, der wo St. Ivani will, da tut er anzeigen. Und dann haben sie ihn reingedurft und haben es probiert, ihm Schein rein hat. Die Familie ist abgezogen für deinen Mann, der ist stark wichtig, dass der das kriegt. Aber unseren Jungen haben es keine nicht.
2: So sind sie zu dem Kompromiss gekommen, dass das Haus nicht verkauft wird, nicht an die Familie, aber auch nicht an diesen Funktionär, sondern es soll der Gemeinde nützen.
1: Wir erfahren auch, wie aus dem ehemaligen Wohnhaus der Familie Gabeli ein Heimatmuseum wurde und mit welchen Schwierigkeiten die Initiatorinnen begegneten, als sie zunächst eine Heimatkundeausstellung in der Schule auf die Beine stellten.
3: Inzwischen haben alle Dörfer ein Programm gegeben, was macht. Schau mal, wer ich war, Sendivan, Chava, Dinje, und üben billig Borschene. Alle Programme sind drauf, aber unsere Ausstellung haben sie nicht drauf geschrieben.
1: Trotz dieser Schwierigkeiten konnte das Heimatmuseum genau vor 40 Jahren am 19. August 1986 feierlich eröffnet werden. Das Heimatmuseum ist heute nicht nur ein Ort, an dem die Geschichte des Dorfes gezeigt wird. Auch die Kulturgruppen von St. Ivan treffen sich hier regelmäßig.
4: Jede Woche ist hier etwas, die unsere Kulturgruppen, also der Chor, die Tanzgruppe und die Blaskapelle, sie halten wöchentlich ihre Proben hier ab.

0: Was mir jetzt besonders gefällt, das ist der Wand hier in dieser Stube. Also es sind ca. 20 Bilder an der Wand und die zeigen uns unterschiedliche Momente aus der Geschichte des Dorfes.
1: Zum 40-jährigen Jubiläum wurde das Heimatmuseum renoviert und neu gestaltet.
2: Wir planen sehr viele interaktive Ausstellungen hier. Wir werden so eine digitale Paneele einbauen mit Spielen. Wir haben hier einen schönen großen Fernseher. Da können wir auch Präsentationen führen.
1: Von Laszlo Biro, Schreiner und Restaurator, und János Elis, Dekorationsmaler und Vergoldermeister, erfahren Sie in der Sendung außerdem, wie die Renovierungsarbeiten durchgeführt wurden. Regelmäßig finden in der Begegnungsstätte beim Heimatmuseum auch Veranstaltungen, wie zum Beispiel das sogenannte Schwobisch-Tischkerien statt. Bei der letzten Veranstaltung war auch Hilde Hortmann-Hellebrand aus Schaumar dabei, die eine Geschichte mit dem Titel »Der bischöfliche Empfang« aus ihrem zweiten Buch »Geschichten aus Schaumar – Erinnerungen der örtlichen Schwaben« vorgetragen hat.
3: Nani Basel hockt sie in sein Mercedes-Auto, nein? Und dann noch Sandiwan gefahren. Und sind Sandiwan reingefahren. Sand, jetzt einmal in die Trompeten.
1: Warum aber die Trompeten ertönten und wie die Geschichte weitergeht, können Sie morgen in der Sendung erfahren. Es geht aber auch weiter. Auch die Bergbaugeschichte von St. Iwan wird mithilfe eines Beitrags aus dem Jahr 1988 aufgegriffen. Mario Mirk erzählte bereits damals und auch heute über den Bergbau in St. Iwan.
4: Mein Vater arbeitete ja auch in dem Bergwerk. Und dass man jeden Morgen auf dieses Pfeifen erwacht ist, denn um 5 Uhr hat man ein Signal gehört. Sehr, sehr laut war dieses Signal. Und das bedeutete, bitte steht auf und richtet euch auf den Weg. Um 5:30, da haben wir 2 kurze Pfeiftöne gehört. Und das bedeutete, Bergleute, macht euch auf den Weg. Und um 6 Uhr ein langes Signal. Und das bedeutete, dass die Arbeit anfängt.
1: Am Ende schließt die Sendung mit dem Seifengießen mit Kindern. Liebe Hörer, es lohnt sich also, morgen dieses vielfältige Programm in unser Bildschirm anzuschauen. Das Heimatmuseum ist ja auch renoviert worden. Zuschauen lohnt sich also. Mehr über die Geschichte des St. Iwaner Heimatmuseums, über das 40-jährige Jubiläum, alte Geschichten und die Weitergabe der Traditionen an die nächste Generation erfahren Sie in unserer Fernsehsendung Unser Bildschirm. Wir freuen uns, wenn Sie wieder dabei sind. Die Sendung beginnt also morgen um 7.05 Uhr auf Duna TV und die Wiederholung sehen Sie um 13.59 Uhr auf DunaWord. 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
1: Die Meldungen aus dem ungarndeutschen Bereich hören Sie am 5. Oktober von Melitta Hengel. Die Landesselbstverwaltung der Ungarndeutschen erwartet Vorschläge für die Ehrennadelingurt für das Ungarndeutschtum sowie für den Valeria-Koch-Preis 2027. Vorschläge für die höchste Auszeichnung der Ungarndeutschen werden bis zum 19. Oktober erwartet. Nominierungen für den Jugendpreis können bis zum 4. November eingereicht werden. Die ausführlichen Informationen zu beiden Preisen finden Sie auf der Webseite der EDU. Die Landesselbstverwaltung der Ungarndeutschen schreibt in Zusammenarbeit mit dem Partner Selbstverwaltungen anderer Nationalitäten ein Stipendium für Studenten der Fächer Nationalitäten Kindergartenpädagogik, Nationalitätenlehrer in der Unterstufe, der Oberstufe und der Mittelschule oder Sprachlehrer der jeweiligen Nationalitätensprache aus. Bewerbungsfrist ist der 22. Oktober um 16 Uhr. Weitere Informationen auf der Homepage der EDU. Für ein dokumentarisches Theaterstück mit Premiere im März 2027 sucht die Deutsche Bühne Ungarn Menschen, die den Umbruch der 1980er und 90er Jahre in Ungarn selbst erlebt haben und ihre Erinnerungen teilen möchten. Haben Sie selbst etwas erlebt oder kennen Sie jemanden mit einer Geschichte aus dieser Zeit? Dann melden Sie sich unter bareit@dbu.hu. Die Deutsche Bühne Ungarn freut sich auf spannende Lebensgeschichten. Die neueste Ausgabe von Koch mit, Mach mit, dem Jugendprojekt der EDU ist da. Im nächsten Teil des kulinarischen Projekts werden Rezepte aus Gavo Vencellu vorgestellt. Das neue Video sowie weitere Informationen finden Sie auf der Webseite der EDU. Am 6. Oktober ab 17.30 Uhr wird ein schwäbisches Tanzhaus für Kinder in Baie angeboten. Der Veranstaltungsort ist das UBZ in der Donaustraße 35 in Baie. Der Eintritt ist kostenlos. Alle tanzlustigen Kinder sind herzlich willkommen. Am 8. Oktober wird in Esztergom der Film von Christoph Solymos mit dem Titel »So redeten wir« in St. Ivan gezeigt. Die Filmvorführung beginnt um 17.30 Uhr. Der Veranstaltungsort ist die Deák-Ferenc-Straße 4 in Esztergom. Es werden alle herzlich erwartet. Die VUK Jugendleiterbildung findet zwischen dem 9. und 11. Oktober in 5 Kirchen statt. Ungarn-Deutschtum, viel Spaß, Musik, Spiel und neue Begegnungen. Das alles steht im Mittelpunkt des Programms des Vereins. Weitere Informationen zum Programm und zur Anmeldung finden Sie auf der Facebook-Seite vom Verein für Ungarn-Deutsche Kinder. Das Ungarn-Deutsche Kultur- und Informationszentrum und Bibliothek lädt am 10. Oktober um 10.30 Uhr zum Puppentheater ein. Gezeigt wird das Stück »Die sieben Schwaben«. Der Veranstaltungsort ist das Haus der Ungarn-Deutschen in der Lendvai-Straße 22 in Budapest. Die Teilnahme ist kostenlos, aber nur nach vorheriger Anmeldung unter info@zentrum.hu möglich. Alle werden herzlich erwartet. Am 10. Oktober wird in Nadas das 17. Treffen der Familienmusiker organisiert. Die Veranstaltung beginnt um 10 Uhr. Es sind alle herzlich willkommen. Ebenfalls am 10. Oktober wird auch das Herbstfest in Hakan veranstaltet. Das Programm beginnt um 17 Uhr mit einer heiligen Messe. Ab 17.45 Uhr folgt Platzmusik zur Einstimmung im Josef Gisch Kulturhaus. Das Kulturprogramm beginnt um 18 Uhr und wird gefolgt von einem Abendessen und einem Ball mit der Platinkapelle. Weitere Informationen zum Programm erhalten Sie von der Deutschen Selbstverwaltung Hakan. In der Deutschen Nationalitäten-Grundschule von Sopron wird ein Tanzhaus am 14. Oktober zwischen 18 Uhr und 19.30 Uhr veranstaltet. Tanzen, Traditionen, Gemeinschaft und viel Spaß erwarten die Interessenten. Alle sind herzlich willkommen.
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Liebe Hörer, das war das deutschsprachige Landesprogramm. Das war Treffpunkt am Vormittag für den 5. Oktober 2026. Am Mikrofon verabschiedet sich nun Christine Arnold. Morgen ab 10 Uhr gibt es wieder Treffpunkt am Vormittag für Sie. Ich wünsche Ihnen einen schönen Tag und eine wunderbare Woche. Alles Gute, bis zum nächsten Mal.

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3: Guten Tag, liebe Hörerinnen und Hörer, und herzlich willkommen zum Ungarndeutschen Wunschkonzert am Sonntag, den 4. Oktober 2026. Am Mikrofon begrüßt Sie aus Fünfkirchen Gábor Schultheis. Für die Technik im Studio sorgt heute Norbert Out. Wir freuen uns, dass Sie wieder mit dabei sind, wenn wir gemeinsam einen musikalischen Vormittag voller Grüße, Glückwünsche und schöner Erinnerungen verbringen. Auch heute haben uns zahlreiche Zuschriften aus nah und fern erreicht. Viele Familien, Freunde, Nachbarn und treue Hörerinnen und Hörer möchten Geburtstagskindern, Namenstagsjubilaren und Ehepaaren zu besonderen Jubiläen gratulieren. Unsere musikalische Reise führt uns heute unter anderem nach Moisch, Budapest, Mohács, Bonhard, Kumló, Siklós, Altglashütte, Mór, Nimes und in viele weitere Orte des Landes. Freuen Sie sich auf beliebte Melodien wie Junge, komm bald wieder, Sweet Caroline, Sieben rote Rosen, Fang das Licht, Ein Stern, der deinen Namen trägt, Wie schön, dass du geboren bist, sowie auf zahlreiche Polkas, Märsche und Blasmusiktitel, die unser Wunschkonzert seit vielen Jahren prägen. Besonders schön ist es, dass wir heute Jubilare aller Generationen begleiten dürfen, vom ersten Geburtstag der kleinen Kitty bis zu runden Geburtstagen und Hochzeitstagen langjähriger treuer Zuhörerinnen und Zuhörer. Dazu kommen viele persönliche Botschaften voller Dankbarkeit, Freundschaft und familiärer Verbundenheit. Machen Sie es sich gemütlich, genießen Sie die Musik und freuen Sie sich auf viele herzliche Grüße aus dem ganzen Land und darüber hinaus. Wir wünschen Ihnen gute Unterhaltung, einen wunderschönen Sonntag und viel Freude beim Ungarndeutschen Wunschkonzert. Los geht es diesmal mit den Schaumarer und Thurwaller Musikanten und der Wiesergraben-Polka.

Gesundheit, Ausdauer und Erfolg auf all seinen Wegen. Gleichzeitig bedankt sie sich auch herzlich für das schöne Geburtstagsgeschenk. Dazu hören wir das Wunschlied Junge, komm bald wieder. Junge.

Heute gratulieren wir auch Katharina Wohlfahrt in Fünfkirchen zu ihrem rund 90. Geburtstag, den sie am 1. Oktober feiern durfte. Die ganze Familie wünscht ihr von Herzen gute Gesundheit, Glück, Zufriedenheit und noch viele schöne Jahre im Kreise ihrer Lieben. Mit den besten Glückwünschen hören wir nun den alten Kameradenmarsch.

Liebe Freunde unserer Sendung Nach Dombówar senden wir herzliche Geburtstagsgrüße an Katharina Horvath, die am 1. Oktober ihren 86. Geburtstag gefeiert hat. Zu diesem Anlass gratulieren ihr Katharina Kotona und Katharina Tewald aus Dombówar sowie Magdalena Keim aus Döbrökös. Sie wünschen ihr Gesundheit, Glück und viele schöne Jahre im Kreise ihrer Familie. Viel Freude wünschen wir mit dem Lied »Du schwarzer Zigeuner«.

Liebe Hörerinnen und Hörer, die nächsten Glückwünsche gehen nach Zeug zu Brigitta Odor, die Geburtstag feiert. Von Herzen gratulieren ihr ihre Bruder Szabolcs, ihre Schwägerin Kristina, ihre Nichten und Neffen Csenge, Zsombor und Fruzsina sowie ihre Eltern. Sie wünschen ihr Gesundheit, ein langes und glückliches Leben sowie viele schöne gemeinsame Stunden im Kreise ihrer Familie. Alles Gute zum Geburtstag, liebe Brigitta. Heute feiern wir auch den ersten Geburtstag der kleinen Kitty Morovic in Bonhard. Zu diesem besonderen Tag wünschen ihr ihre Eltern sowie Theodor, Palma, Norbert, Oma Anna und Michi alles Liebe und Gute, Gesundheit, Freude und eine glückliche Zukunft. Herzliche Glückwünsche an die kleine Jubilarin. Die nächsten Grüße gehen nach Saar zu Petra Kovács, die ihren Namenstag feiert, Oni Mama, Terci und ihre Familie sowie Juska, seine Partnerin Elvira und deren Familie gratulieren ihr ganz, ganz herzlich. Sie wünschen ihr alles Gute, viel Erfolg in der Schule, Gesundheit und viel Freude in der kommenden Zeit. Dazu hören wir nun DJ Ötzi mit Sweet Caroline.

Heute gratulieren wir auch unserer treuen Zuhörerin Anna Haug aus Budapest zu ihrem rund 80. Geburtstag, den sie am 30. September gefeiert hat. Die herzlichsten Glückwünsche kommen von Iboja Feldhofer, Erzsi Tor und Erzsi Mannherz aus Verisvár. Sie wünschen ihr Gesundheit, Glück und viele schöne Jahre. Auch wir von der Redaktion wünschen Anna Haug alles Gute zu ihrem runden Geburtsjubiläum. Damit ist es aber noch nicht zu Ende. Noch einmal gehen besondere Geburtstagswünsche an Anna Haug, die ihren 80. Geburtstag feiern durfte. Die Familien Kosek und Gassner wünschen ihr gottesreichen Segen, Gesundheit und viele glückliche Jahre. Möge sie der liebe Gott weiterhin beschützen und begleiten. Dazu hören wir das Lied »Alles Gute zum Geburtstag«. Hi.

Liebe Freunde unserer deutschen Sendung, morgen am 5. Oktober feiert Antal Breitenbach aus Komlo seinen 84. Geburtstag. Zu diesem Anlass gratulieren ihm herzlich AG Breitenbach aus Pechvar, Moriko Jin aus Nadasch, die Familie Gebhardt aus Nadasch sowie die Familie Zsámboky aus Budapest. Sie wünschen ihm Gesundheit, Glück und noch viele schöne Jahre im Kreise seiner Familie. Nun senden wir aber auch herzliche Geburtstagsgrüße nach Harast. Terike Kölbel-Pillmeier wird von ihrer Freundin Rozsika aus Harast ganz herzlich gegrüßt. Sie wünscht ihr Gesundheit, Glück, Zufriedenheit und viele schöne Momente im neuen Lebensjahr. Alles Gute zum Geburtstag, liebe Terike. Als musikalisches Geschenk erklingt nun eine Polka der Stephanskapelle.

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1: Die nächsten herzlichen Glückwünsche gehen nach Budapest zu Dr. Renata László, die heute ihren Namenstag feiert. Zu diesem Anlass gratulieren ihr von ganzem Herzen ihr Ehemann Zoltán, die Kinder Bálint, Benedek, Dominik und Andor. Ebenso senden ihr die besten Wünsche aus Halásztelek ihr Bruder und ihre Schwägerin, Márton mit seiner Familie, Gergely, Sarolta und Noémi. Ganz besonders grüßt sie auch ihre Mutter Zsófia László aus Mohács, die sich derzeit in Harkány erholt. Alle wünschen ihr Gesundheit, Glück, Erfolg bei ihrer wissenschaftlichen Forschungsarbeit und viele schöne Momente im Kreise ihrer Familie. Alles Gute zum Namenstag, liebe Renata! Nach Nimes gehen nun auch Glückwünsche, und zwar zu Therese Tetz, die am 27. September ihren 65. Geburtstag gefeiert hat. Margit und Gyuri aus Nimes sowie die Familie Scheidl aus Fünfkirchen wünschen ihr von Herzen Gesundheit, Glück und viele wunderbare Jahre im wohlverdienten Ruhestand. Herzlichen Glückwunsch und alles Gute für die Zukunft. Heute feiern wir auch den 47. Geburtstag von Marian Gábor aus Tárján. Zu diesem schönen Anlass gratulieren ihr ihre Mutter und ihr Vater von ganzem Herzen. Sie wünschen ihrer Tochter Gesundheit, Glück, Zufriedenheit und viele schöne Jahre im Kreise ihrer Familie. Mit den besten Wünschen hören wir nun das Lied 7 rote Rosen von Hansi Hinterseer.

Liebe Freunde unserer Sendung, die nächsten Grüße gehen nach Marok zu Fonni Motko, die ihren Geburtstag feiert. Von Herzen gratulieren ihr ihre Mutter, ihr Vater, Ákos, Erzsi Oma, Kerike, Meli, Johanna, Laura und Balázs. Sie wünschen ihr Gesundheit, Glück, Erfolg und alles Gute für das kommende Lebensjahr. Dazu hören wir den beliebten Titel Böhmischer Traum. Herzlichen Glückwunsch, liebe Fanny.

Am 2. Oktober feierte Steffi Mim in Peiland seinen 86. Geburtstag. Zu diesem besonderen Ehrentag gratulieren ihm seine Ehefrau Ilonka, sein Sohn Feri mit Enkel Máté, seine Tochter Betty mit Lajos, Enkelin Bernadette mit Norbi, die Urenkel Roland und Noel aus der Schweiz, sowie Marta und Tollas aus Bohl. Sie alle wünschen ihm Gesundheit, Glück, Zufriedenheit und noch viele schöne Jahre im Kreise seiner Familie. Alles Gute zum 86. Geburtstag. Ein besonderer Gruß geht heute nach Ungrischsek zu unseren treuen Zuhörern Magdalena Hodur und Stefan Denkinger, die am 30. September ihren Hochzeitstag gefeiert haben. Zu diesem Anlass wünschen Ihnen Detti, Lotzi, Evi, Soli, Kenes und Solan gute Gesundheit, viel Glück und noch zahlreiche gemeinsame glückliche Jahre. Dazu hören wir das schöne Heimatlied »O du mein stilles Tal, o du mein Heimatland«. Herzlichen Glückwunsch zum Ehejubiläum!

Die nächsten Grüße verbinden Deutschland und Ungarn. Unser lieber Freund Michael Berlinger aus Baar feierte am 29. September seinen Namenstag. Johann, Marina und Melanie mit Csaba aus Baar in Deutschland sowie Ponni und Ilona Szücs aus Baar in Ungarn gratulieren ihm von Herzen und schicken ihm folgende Zeilen. Der Tag heute altbekannt ist genau wie du benannt. Drum heute mein Wunsch an dich, genieße den Tag und freue dich. Sie wünschen ihm Gesundheit, Glück, Zufriedenheit und viele schöne Jahre. Dazu hören wir die Schäfer mit Wozu sind gute Freunde da?

Liebe Hörerinnen und Hörer, heute feiert auch Feri Mim in Peiland seinen Namenstag. Aus diesem Anlass gratulieren ihm auch durch unsere Sendung seine Mutter Ilonka, sein Vater Steffi, sein Sohn Mate, seine Schwester Betty mit Lajos, Bernadette mit Norbert, die kleinen Cousins Roland und Noel aus der Schweiz, sowie Martha und Tollas aus Bohl. Sie wünschen ihm Gesundheit, Glück, Erfolg und viele schöne Stunden mit seiner Familie. Dazu hören wir nun Aniko und Gilbert Milch mit Fang das Licht.

Am heutigen Sonntag feiert Ferenc Ginder in Hetting seinen Namenstag. Von Herzen gratulieren ihm seine Mutter, seine Patin Edith, sein Cousin Gabor mit seiner Ehefrau Brigitta und den Kindern Marcel und Sophia sowie sein Freund Zoli. Sie wünschen ihm Gesundheit, Kraft, Glück und viele frohe Stunden im Kreise seiner Familie und Freunde. Alles Gute zum Namenstag, lieber Ferenc. Nun folgt noch ein besonders herzlicher Geburtstagsgruß nach Komlo zu Anton Breidenbach, der seinen Geburtstag feiert. Er hat heute bereits ein Lied bei uns bekommen. Seine Tochter Wolli, sein Schwiegersohn Bela, die Enkel Timike und Tomas sowie die Urenkel Lucien, Axel, Lisusch und Schari senden ihm nun die herzlichsten Grüße. Sie wünschen ihrem lieben Vater, Großvater und Urgroßvater vor allem Gesundheit und noch viele glückliche Jahre im Familienkreis. Die Urenkel freuen sich jedes Mal, wenn Tonchi Papa an der Tür klingelt und hoffen auf noch viele gemeinsame Erlebnisse. Mit diesen liebevollen Wünschen hören wir eine schwungvolle Polka von den Heimascher Musikanten. Herzlichen Glückwunsch zum Geburtstag, lieber Herr Breidenbach.

Grüß Gott, liebe Hörerinnen und Hörer, Sie hören das Ungarndeutsche Wunschkonzert aus Fünfkirchen, am Mikrofon Gábor Schultheis. Mit unserem nächsten musikalischen Gruß denken wir an Adam Lai in Großnarad, der am 28. September seinen Geburtstag feiern durfte. Zu diesem Anlass gratulieren ihm seine Eltern, seine Geschwister Letizia und Zsombor, seine Oma, seine Onkel und Tanten mit ihren Familien, seine Urgroßmutter Ottilla sowie die Familie Linder. Sie wünschen ihm von Herzen viel Gesundheit, Glück, Liebe, Freude und alles Gute im Leben. Mögen sich seine Träume erfüllen und ihn auf seinem Lebensweg immer Glück und ein Lächeln begleiten. Lieber Adam, alles Gute zum Geburtstag. Die nächsten Geburtstagsgrüße gehen ebenfalls nach Großnarad. Levente Linder feierte am 30. September seinen Geburtstag. Seine Eltern, seine Schwester Anna, seine Oma, seine Tante und deren Lebensgefährte István wünschen ihm Gesundheit, Glück, viele schöne Erlebnisse und dass ihn die Liebe seiner Familie stets begleitet. Herzlichen Glückwunsch und alles Gute für die Zukunft. Zu den Glückwünschen hören wir nun das gewünschte Lied, das Fliegerlied.

0: Heute gratulieren wir auch Adrian Ponty-Kánya aus Mór zu ihrem 31. Geburtstag. Die herzlichsten Glückwünsche kommen von ihrem Ehemann Roland, ihrer kleinen Tochter Helka, ihrer Schwiegermutter Monika und ihrem Schwiegervater Gyuri. Sie wünschen ihr Gesundheit, Glück und viele schöne gemeinsame Jahre im Kreise ihrer Familie. Nun folgt das Geburtstagslied von Delsi. Wir gratulieren dir.
1: Heute

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1: Liebe Freunde unserer Sendung, heute dürfen wir gleich zwei Geburtstagskinder feiern. Bettina Hartmann beging am 29. September ihren Geburtstag, ihr Ehemann Norbert Meyer einen Tag später am 30. September. Von Herzen gratulieren ihre Eltern Ongi und Csaba, Anna-Oma aus Bocs, ihr Sohn Marcika sowie Stelli und ihr Ehemann Dani mit den Kindern Ivan und der kleinen Natascha. Sie wünschen den beiden Jubilaren Gesundheit, Glück, viele gemeinsame schöne Jahre und noch zahlreiche gemeinsame Geburtstagsfeiern. Herzlichen Glückwunsch! Die nächsten Grüße gehen nach Bonhard zu Palma Sas Morovic, die am 6. Oktober ihren 30. Geburtstag feiert. Zu diesem runden Geburtstag gratulieren ihr herzlich ihr Ehemann, der kleine Theodor, ihre Eltern, ihre Schwester Kitty, Oma Anna und Michi. Sie wünschen ihr Gesundheit, Glück, Liebe und viele glückliche Jahre im Kreise ihrer Familie. Alles Gute zum Geburtstag, liebe Palma. Heute gratulieren wir auch den Zwillingen Mirella und Roland Kovács in Siklós, die am 30. September ihren 15. Geburtstag gefeiert haben. Ihre Oma wünscht ihnen alles Gute, Gesundheit, Freude und viele schöne Erlebnisse in den kommenden Jahren. Dem lieben Roland wünscht sie außerdem weiterhin viel Erfolg und Spaß beim Handball. Dazu hören wir jetzt DJ Ötzis beliebten Titel »Ein Stern, der deinen Namen trägt«. Herzlichen Glückwunsch an beide Geburtstagskinder.
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Mit dem nächsten Gruß senden wir herzliche Sonntagswünsche nach Großnarath zu Anna Novák. Ihre Freundin Barbara aus Lanchuk wünscht ihr einen schönen Sonntag, viele frohe Stunden und alles Gute. Dazu hören wir nun das schöne Lied »Die kleine Gartenbank« von Vincent und Fernando.

Liebe Hörerinnen und Hörer, die nächsten Glückwünsche gehen nach Nimes. László Herich und Monika Mackó feiern ihren 35. Hochzeitstag. Zu diesem schönen Jubiläum gratuliert Ihnen die ganze Familie von Herzen und wünscht Ihnen Gesundheit, Harmonie und noch viele glückliche gemeinsame Jahre. Zu Ehren des Jubelpaares hören wir nun die Branauer Polka von der Diamantkapelle. Herzlichen Glückwunsch zum Hochzeitstag!

Heute gehen auch herzliche Grüße an gleich zwei Mitglieder der Familie Niedling. Bonno Niedling in Bogart feierte am 2. Oktober Geburtstag. Ihr Vater, ihre Oma und Günther wünschen ihr ein langes Leben, Gesundheit, Erfolg und viele glückliche Momente. Ebenso grüßen wir Günther Niedling in Pall, der am 9. Oktober Namenstag und am 17. Oktober Geburtstag feiert. Seine Tochter Laura, seine Mutter und sein Bruder wünschen ihm Gesundheit, Glück und viele schöne Jahre. Allen Jubilaren unsere herzlichsten Glückwünsche. Zum Abschluss dieses Wunschblocks senden wir noch herzliche Geburtstagsgrüße nach Budapest. Christina Hahn feiert am 5. Oktober ihren Geburtstag. Die Familie Weigert möchte ihr mit einem kleinen Gedichtlein gratulieren. Liebe Christi, 37 Jahre, du löst Probleme wunderbar. Mit Lachen, Herz und viel Geschick bäckst du Brot zum großen Glück. Ob Handarbeit oder guter Rat, schön, dass man dich im Leben hat. Bleib so fröhlich, klug und fein, dann wird das Leben immer sonnig sein. Mit diesen lieben Wünschen hören wir nun Odile Czobot und Bence Istenes mit Sowieso. Herzlichen Glückwunsch zum Geburtstag, liebe Christi.

0: Tibor!
1: Die nächsten herzlichen Glückwünsche gehen nach Boy zu Tibor Heuber, der vor kurzem seinen rund 70. Geburtstag feiern durfte. Liebevoll gratulieren ihm Magdi aus Nürtingen und Rosi aus Herrenberg. Sie wünschen ihm gemeinsam mit seiner lieben Ehefrau Ibi und seiner ganzen Familie noch viele glückliche Jahre in bester Gesundheit, voller Freude und schöner gemeinsamer Augenblicke. Sie möchten ihm sagen, dass ihre Gedanken stets bei ihm und seiner Familie sind. Nun hören wir die Lenci-Polka mit der Platinkapelle.

Liebe Hörerinnen und Hörer, am 6. Oktober feiert Erika Löffler in Nagykozár ihren Geburtstag. Zu diesem schönen Anlass gratuliert ihr herzlich Frau Katrainer aus Kozár-Mislen und wünscht ihr alles Gute, viel Kraft, Gesundheit und Glück für das kommende Lebensjahr. Herzlichen Glückwunsch und einen wunderschönen Geburtstag. Am 19. Oktober feiert Agnes Kreis in Tax ihren Geburtstag. Zu diesem Anlass gratulieren ihr Ehemann sowie ihre Söhne Mátyás, Zsolt und Máté mit ihren Familien. Sie wünschen ihr von Herzen Gesundheit, Glück, Freude und noch viele schöne Jahre im Kreise ihrer Lieben. Dazu folgt nun Hansi Hinterseher mit dem Lied »Du bist das schönste Mädchen«.

Der nächste Gruß geht nach Budapest, liebe Zuhörer. Der junge Andor Pincés hat seine Oma Zsófi zum Oktoberfest in seine deutsche Schule eingeladen. Dafür möchte sich die stolze Oma ganz herzlich bedanken. Sie freut sich schon sehr auf das Fest und verrät uns sogar, dass sie selbstverständlich im Dirndl erscheinen wird. Wir wünschen der ganzen Familie viel Freude bei diesem besonderen Ereignis. Nach Saar gehen unsere nächsten Glückwünsche zu Petra Kovács, die am 2. Oktober ihren Namenstag gefeiert hat. Sie hat ebenfalls bereits Grüße bei uns bekommen. Ihre Eltern wünschen ihr viel Liebe, Glück und Zufriedenheit im Leben. Möge sie immer fröhlich sein und das Lächeln nie verlieren. Herzlich grüßen sie außerdem ihr Bruder Balázs, Dori, Tamara und die kleine Flora. Dazu hören wir nun das Lied »Dem Land Tirol die Treue«. Alles Gute zum Namenstag, liebe Petra.

Liebe Freunde unserer Sendung, herzliche Grüße gehen heute nach Bonhard an Ferenc Madar. Sein Schwager Peter und seine Schwägerin Katharina aus Hegyes wünschen ihm alles Gute, Gesundheit, Glück und viele schöne Stunden im Kreise seiner Familie. Zur Unterhaltung erklingt nun gleich ein schönes Blasmusikstück. Davor aber noch ein Geburtstagsgruß nach Harast zum Marika-Kreis Ambrus. Von Herzen gratuliert ihr Rosi aus Harast und wünscht ihr beste Gesundheit, Glück und viele schöne Momente im neuen Lebensjahr. Dazu hören wir das beliebte Lied »Schön ist die Jugend«.

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1: Am 6. Oktober feiert Sándor Graf in Majos seinen 70. Geburtstag. Zu diesem besonderen Ehrentag gratuliert ihm seine Ehefrau Irene Balog Graf ganz herzlich. Sie wünscht ihm Gesundheit, Glück und noch viele schöne gemeinsame Jahre. Musikalisch gratulieren wir mit der schwungvollen Herzschmerz-Polka. Herzlichen Glückwunsch zum 70. Geburtstag. Davor aber noch ein weiterer Geburtstagsgruß. Nach Fünfkirchen in die Epperstraße gehen unsere nächsten Glückwünsche. Margarete Schwertvögel feiert am 7. Oktober ihren 82. Geburtstag. Von Herzen gratulieren ihr ihre Tochter Susanna, ihr Schwiegersohn Josef sowie die Enkel Viktor und Philipp mit ihren Partnerinnen Christi und Nori. Sie haben auch einen kleinen Geburtstagsgruß vorbereitet. Liebe Oma Margit, heute ist ein Tag, den jeder von uns besonders mag. 82 Kerzen leuchten hell und fein, möge stets Freude dein Begleiter sein. Wir drücken dich fest und sind dankbar für dich. Von Herzen alles Liebe zum Geburtstag für dich. Frau Schwertvögel, herzlichen Glückwunsch also mit der Herzschmerz-Polka.

Liebe Zuhörer, nun senden wir herzliche nachträgliche Geburtstagsgrüße nach Pécsvár zu Ibolya Brush, die am 22. September ihren Geburtstag gefeiert hat. Ihre Freunde Zsuzsi, Józsi und Anus néni gratulieren ihr von Herzen und wünschen ihr alles Gute. Sie möge das Leben mit all seinen schönen Momenten genießen und jeder neue Tag soll ihr Freude, Gesundheit und Glück bringen. Millionen liebe Umarmungen gehen an die Jubilarin. Und noch einmal nachträgliche Glückwünsche, diesmal herzliche Namenstagsgrüße nach Harast zu Edith Pillmeier. Die besten Wünsche kommen von Terry Galdi aus Harast. Sie wünscht Edith Gesundheit, Glück, Zufriedenheit und noch viele fröhliche Namenstagsfeste im Kreise ihrer Familie und Freunde. Dazu hören wir nun Gigi Anderson mit »Weiße Rosen schenke ich dir«. Alles Gute zum Namenstag, liebe Edith.

Der nächste musikalische Gruß geht nach Budapest zu Christina Scheiling, die ihren 73. Geburtstag im Kreise ihrer Familie feiern durfte. Von Herzen gratuliert ihr Rosi aus Deutschland und wünscht ihr alles Liebe und Gute, vor allem aber beste Gesundheit und noch viele glückliche Jahre gemeinsam mit ihrem lieben Ferry und der ganzen Familie. Besonders herzlich grüßt sie auch Ferry, Peter und Evi mit Rosina und Lipot, sowie Juri und Chilla mit Lisa, Lörins, Matjas und Franziska. Sie lässt allen ihre besten Wünsche ausrichten und sagt, in Gedanken bin ich immer bei euch. Dazu hören wir nun die Polka, glückliches Wiedersehen.

Heute gratulieren wir auch der jungen Natalie Flodung in Mohács zu ihrem 11. Geburtstag. Zu diesem schönen Anlass wünschen ihr ihre Mutter, ihr Vater, ihre Schwestern Cynthia und Liliana, Hilda Mami, Norbert Batyi sowie Oma und Opa aus Bozsok viele glückliche Kinderjahre, Gesundheit, Erfolg und dass sich all ihre Wünsche und Träume erfüllen mögen. Herzlichen Glückwunsch, liebe Natalie. Als musikalischer Wunsch folgt Rolf Zukowski mit »Wie schön, dass du geboren bist«.

Nach Alas gehen die nächsten Geburtstagsgrüße. Antalné Hofecker feiert am 2. Oktober ihren doppelten 7., den 77. Geburtstag. Zu diesem schönen Anlass gratulieren ihr Lenci und ihr Ehemann Polly von Herzen und wünschen ihr Gesundheit, Glück und noch viele schöne Jahre. Dazu hören wir nun den Italienermarsch von der Unterrockkapelle.

Liebe Hörerinnen und Hörer, der nächste Musikwunsch kommt von einem Hörer, der lieber ungenannt bleiben möchte. Er verrät uns nur so viel, das Lied geht aus dem Süden unseres Landes an eine liebe Dame im Norden. Die gemeinsamen Treffen in den vergangenen Tagen haben ihm viel Freude bereitet und viel bedeutet, sei es in der Branau, in der Mitte des Landes oder zuletzt bei einem Fest. Mit diesem Lied möchte er sagen, dass er sich auf viele weitere schöne Begegnungen freut. Gewünscht wurde der bekannte Titel von Münchener Freiheit.

Die nächsten Grüße gehen nach Altglashütte, nach Obanya zu Josef Werb, der am 27. September Geburtstag gefeiert hat. Nachträglich gratulieren ihm Maria und Johann aus Altglashütte und wünschen ihm viel Glück, beste Gesundheit und noch viele schöne Jahre im Kreise seiner Familie. Alles Gute zum Geburtstag. Heute senden wir auch herzliche nachträgliche Geburtstagsgrüße nach Schomberg zu Elisabeth Auth. Ihre ganze Familie wünscht ihr alles Liebe und Gute, viele glückliche und gesunde Jahre sowie weiterhin viel Freude im Kreise ihrer Angehörigen. Herzliche Glückwünsche und alles Gute. Die nächsten Grüße gehen nach Ungrischsek zu Magdalena und István Denkinger, die ihren Hochzeitstag feiern. Sie haben bereits heute bei uns Grüße bekommen. Cili, Betty und Kingo aus Szeged sowie Mate und Danny aus Stuttgart wünschen diesmal dem Jubelpaar noch viele glückliche gemeinsame Jahre, Gesundheit und weiterhin viel Harmonie auf ihrem gemeinsamen Lebensweg. Dazu erklingt der Winzerwalzer von der Bawatzer Blaskapelle. Herzlichen Glückwunsch zum Hochzeitstag!

Liebe Hörerinnen und Hörer, Toni Breitenbach hat heute bereits bei uns Glückwünsche bekommen. Morgen am 5. Oktober feiert er in Komlo seinen 84. Geburtstag. Alle Mitglieder seiner Familie gratulieren ihm herzlich und wünschen ihm weiterhin viele schöne Rentnerjahre, Gesundheit, Glück und noch viele glückliche Stunden im Kreise seiner Lieben. Den herzlichen Glückwünschen schließen sich auch Tünde, Morika und ihre Familien an. Sie wünschen ihm Gesundheit, Glück und viele schöne Jahre. Als musikalischen Gruß hören wir nun die Polka Frohe Herzen von den alten Kameraden aus Nadasch.

Liebe Hörerinnen und Hörer, damit sind wir am Ende unserer heutigen Ausgabe des Ungarndeutschen Wunschkonzerts angekommen. Wieder durften wir zahlreiche Geburtstags-, Namenstags- und Hochzeitstagsgrüße übermitteln und viele musikalische Wünsche erfüllen. Ein herzliches Dankeschön an alle, die uns ihre Nachrichten, Grüße und Wunschlieder zugesandt haben und damit diese Sendung Woche für Woche mit Leben füllen. Unser besonderer Dank gilt auch heute allen Hörerinnen und Hörern, die uns zu Hause, unterwegs oder im Kreise ihrer Familien begleitet haben. Ihre Treue und Verbundenheit sind die schönste Anerkennung für unsere Arbeit. Am Mikrofon verabschiedet sich Gábor Schultheis, für die Technik war Norbert Auth verantwortlich. Wir wünschen allen Geburtstagskindern, Namenstagsjubilaren und Ehepaaren, die wir heute erwähnt haben, noch einmal von Herzen Gesundheit, Glück und viele schöne gemeinsame Jahre. Kommen Sie gut durch die neue Woche, bleiben Sie gesund und bleiben Sie unserem deutschsprachigen Programm treu. Auf Wiederhören, einen schönen Sonntag und bis zum nächsten ungarndeutschen Wunschkonzert aus Fünfkirchen. Och Keva und Profsen!

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